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1: Im Studio Hanna Messerschmidt. Deutschland und die Ukraine wollen zusammen Drohnen entwickeln und herstellen. Das hat Verteidigungsminister Pistorius bei einem Besuch in Kiew angekündigt. Wir können von den Erfahrungen der Ukraine in dem Bereich nur profitieren, so Pistorius weiter. Die Spritpreise sind zum ersten Mal seit Anfang März im bundesweiten Schnitt unter die 2-Euro-Marke gefallen. Das lag laut ADAC vor allem am gesunkenen Ölpreis. Die Experten kritisieren, dass der Tankrabatt weiter nicht vollständig weitergegeben wird. Nachdem die umstrittene Entlastungsprämie vorerst gestoppt ist, prüft die Bundesregierung, wie es weitergeht. Heute berät dazu auch der Koalitionsausschuss. Die 1.000-Euro-Prämie war letzte Woche durch den Bundesrat gefallen. Bei Union und SPD gibt es Stimmen, dass sie damit vom Tisch ist. In einem Monat startet die Fußball-WM in Kanada, Mexiko und den USA. Während die FIFA ein Event der Superlative beschwört, ist vom großen Hype bislang noch wenig zu spüren. In den USA ist der erhoffte Buchungsboom bei den Hotels ausgeblieben. Zwei Gründe: die hohen Preise und die Politik von Präsident Trump.
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2: Viele Wolken sind gerade unterwegs und gebietsweise regnet es auch länger, vor allem vom Schwarzwald bis nach Niederbayern. Sonst gibt es eher mal Regen zwischendurch. Dazu liegen die Temperaturen aktuell zwischen 7 und 0 Grad. Tagsüber bleibt es oft grau und ziemlich kühl, immer wieder Schauer, in höheren Lagen auch mal Schnee. Maximal werden es so 8 bis 14 Grad.

0: 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You can't touch this. MC Hammer. Can't touch this.
1: Ja, dieser Song kommt gar nicht gut an, zumindest bei echten Rappern. Wegen You Can't Touch This wird MC Hammer in der Rap-Szene nicht mehr ganz ernst genommen. Der Vorwurf: zu viel Pop, zu wenig Talent. Alle anderen lieben das Lied, es geht in 7 Ländern auf die 1. Erhält Gold und Platin und wird von MTV als bestes Rap-Video und bestes Tanzvideo ausgezeichnet.
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1: Im Studio Hanna Messerschmidt. Deutschland und die Ukraine wollen stärker militärisch zusammenarbeiten. Beide Länder wollen gemeinsam neue Drohnen entwickeln, wie Verteidigungsminister Pistorius bei einem Besuch in Kiew bekannt gab. Die Ukraine habe in den vergangenen Jahren beachtliche technologische Sprünge in dem Bereich hingelegt, so Pistorius. Vor allem der Dieselpreis an den Tankstellen ist gerade im Sinkflug. Laut ADAC ist der Preis im bundesweiten Schnitt zum ersten Mal seit Anfang März unter die 2-Euro-Marke gefallen. Das Allzeithoch beim Diesel lag nach Beginn des Irankriegs zwischenzeitlich bei gut 2,44 Euro pro Liter. In Hamburg soll ein Jugendlicher einen Anschlag geplant haben. Der 17-jährige Syrer wurde von Spezialkräften der Polizei festgenommen. Er soll zu den Plänen von der Terrormiliz IS inspiriert worden sein. Bei Durchsuchungen wurden unter anderem Dünger und auch ein Messer gefunden. Der deutsche Schiedsrichter Daniel Siebert wird das Champions-League-Finale pfeifen. Das hat die UEFA bekannt gegeben. Der 42-Jährige ist erst der 5. deutsche Finalschiri überhaupt. Beim Finale Ende Mai in Budapest treffen der FC Arsenal und Paris Saint-Germain aufeinander.
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2: Viele Wolken sind gerade unterwegs und gebietsweise regnet es auch länger, vor allem vom Schwarzwald bis nach Niederbayern. Sonst gibt es eher mal Regen zwischendurch. Dazu liegen die Temperaturen aktuell zwischen 7 und 0 Grad. Tagsüber bleibt es oft grau und ziemlich kühl, immer wieder Schauer, in höheren Lagen auch mal Schnee. Maximal werden es so 8 bis 14 Grad.

0: größter Moment war gleichzeitig sein letzter. DJ Bobo über Michael Jackson. They don't care about us.
1: Dürfte 1996 die Vorgruppe bei seiner History World Tour sein. Seine letzte Tour, die er jemals gemacht hat. Und bei seinem größten Konzert in seinem Leben in Prag 1996 durften wir dabei sein. Als Vorgruppe und 45 Minuten lang vor seinem Publikum unsere eigenen Hits spielen. Es war ein Riesenerlebnis, denn zum Schluss durfte ich Michael ankündigen mit den Worten: Ladies and Gentlemen, and now please welcome the King of Pop. Michael.

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1: Im Studio Hanna Messerschmidt. Nachdem die umstrittene Entlastungsprämie vorerst gestoppt ist, prüft die Bundesregierung, wie es weitergeht. Heute berät dazu auch der Koalitionsausschuss. Die 1.000-Euro-Prämie war letzte Woche durch den Bundesrat gefallen. Bei Union und SPD gibt es Stimmen, dass sie damit vom Tisch ist. Deutschland und die Ukraine wollen zusammen Drohnen entwickeln und herstellen. Das hat Verteidigungsminister Pistorius bei einem Besuch in Kiew angekündigt. Wir können von den Erfahrungen der Ukraine in dem Bereich nur profitieren, so Pistorius weiter. Die Spritpreise sind zum ersten Mal seit Anfang März im bundesweiten Schnitt unter die 2-Euro-Marke gefallen. Das lag laut ADAC vor allem am gesunkenen Ölpreis. Die Experten kritisieren, dass der Tankrabatt weiter nicht vollständig weitergegeben wird. Letztes Jahr sind in Deutschland zum ersten Mal mehr Wärmepumpen als Gasheizungen verkauft worden. Sie kommen vor allem in neu gebauten Häusern zum Einsatz. In bestehenden Häusern wird noch häufiger auf Gasheizungen gesetzt, heißt es von der Deutschen Energieagentur.
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2: Viele Wolken sind gerade unterwegs und gebietsweise regnet es auch länger, vor allem vom Schwarzwald bis nach Niederbayern. Sonst gibt es eher mal Regen zwischendurch. Dazu liegen die Temperaturen aktuell zwischen 7 und 0 Grad. Tagsüber bleibt es oft grau und ziemlich kühl, immer wieder Schauer, in höheren Lagen auch mal Schnee. Maximal werden es so 8 bis 14 Grad.
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1: Eurodance dominiert die 90er und Captain Hollywood liefert den Soundtrack dazu. More and More entsteht zusammen mit Erfolgssongwriter Nosy Katzmann und Sängerin Nina Gerhardt. 1992 stürmt der Song die Charts, hält sich 37 Wochen in den deutschen Top 100 und wird über 7 Millionen Mal verkauft.
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Backstreet Boys. Get down, get down.

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1: Im Studio Hanna Messerschmidt. Wie können die Menschen in Deutschland entlastet werden? Nachdem die Entlastungsprämie im Bundesrat gestoppt wurde, will die Bundesregierung das weitere Vorgehen prüfen. Der Wirtschaftsweise Felbermayr fordert bei NTV eine Steuerentlastung für mittlere Einkommen. Die Verbraucherzentrale war zuletzt für Direktzahlungen. Deutschland und die Ukraine wollen stärker militärisch zusammenarbeiten. Beide Länder wollen gemeinsam neue Drohnen entwickeln, wie Verteidigungsminister Pistorius bei einem Besuch in Kiew bekannt gab. Die Ukraine habe in den vergangenen Jahren beachtliche technologische Sprünge in dem Bereich hingelegt, so Pistorius. In Hamburg soll ein Jugendlicher einen Anschlag geplant haben. Der 17-jährige Syrer wurde von Spezialkräften der Polizei festgenommen. Er soll zu den Plänen von der Terrormiliz IS inspiriert worden sein. Bei Durchsuchungen wurden unter anderem Dünger und auch ein Messer gefunden. In einem Monat startet die Fußball-WM in Kanada, Mexiko und den USA. Während die FIFA ein Event der Superlative beschwört, ist vom großen Hype bislang noch wenig zu spüren. In den USA ist der erhoffte Buchungsboom bei den Hotels ausgeblieben. Zwei Gründe: die hohen Preise und die Politik von Präsident Trump.
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2: Wolkig ist heute Morgen und ab und zu kommt auch mal ein Schauer runter, ganz selten mit Graupel dabei. Im Laufe des Tages lässt das von Westen her nach und später lockert es auch mal auf. Dazu wird es eher kühl mit 8 bis 14 Grad. An der Küste kann es anfangs noch Sturmböen geben. Morgen dann oft viele Wolken, von Nordwesten breitet sich wieder Regen aus, maximal 17 Grad.
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4: Einen traumhaften guten Morgen, Deutschland. Es ist kurz nach 5 an diesem Dienstag, den 12. Mai. Rob Green, guten Morgen zusammen. Ich hoffe, dass ihr wirklich gut aus dem Bett gekommen seid und Bock habt, mit uns jetzt in den Dienstag hinein zu tanzen. Vielleicht jetzt mit Army of Lovers Crucified und danach Him, Join Me. Und dann erzähle ich euch von unserem Pfingst Sound Festival. Da freue ich mich sehr drauf. Also, einiges zu tun heute. Herzlich willkommen zur Show.

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0: Da freue ich mich sehr drauf. Letztes Jahr haben wir schon mal gemacht und es war wirklich mega geil. Über Pfingsten kriegt ihr die ganze Vielfalt der 90s hier bei 90s 90s Radio. Jede Stunde ein anderes Sound und ihr entscheidet, welches Sound läuft. Wie wäre es zum Beispiel mit 90s 90s Hip-Hop und Rap oder mit Eurodance?

Capella da auch sehr, sehr geil. Also, ihr entscheidet im Endeffekt, welche Musikrichtung wir spielen sollen. Jeweils eine Stunde lang immer die gleiche Musikrichtung. Eurodance, Hip-Hop und Rap, Techno, alles ist dabei. Klassiker oder auch seltene DJ-Projekte, alles ist dabei. Schickt uns eure ganzen Vorschläge jetzt über die 90s App.

0: 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Und jetzt wirklich ein sehr geiler Song aus dem Jahr 96. Rob Green hier mit Blackstreet und Dr. Dre mit No Diggity. Und Dr. Dre, unfassbar, oder? Hat die Kopfhörermarke Beats erfunden und das Ganze sehr lukrativ, sagen wir mal so, an Apple verkauft für 3 Milliarden Dollar. Here is Dr. Dre in their show mit Blackstreet. Here is No Diggity.
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1: Im Studio Dirk Justus. Die 1.000 Euro Entlastungsprämie ist vorerst gestoppt. Heute wollen Union und SPD beraten, wie es jetzt weitergeht. Am Nachmittag kommt der Koalitionsausschuss zusammen. Zuletzt gab es Forderungen, dass die Prämie komplett aufgegeben wird und stattdessen die Einkommensteuer reformiert werden sollte. Die EU will offenbar Vertreter der Taliban-Regierung nach Brüssel einladen, um über Abschiebungen nach Afghanistan zu beraten. Derzeit wird ein Treffen vorbereitet. In der Vergangenheit waren bereits EU-Vertreter nach Afghanistan gereist. Menschenrechtsorganisationen kritisieren die Abschiebepläne. Der Hunter-Virus-Kreuzer ist auf dem Weg zurück in die Niederlande. Die Evakuierung ist abgeschlossen. Die letzten Passagiere waren in Teneriffa von Bord gegangen. Seit gestern Morgen sind auch 4 deutsche Urlauber wieder zurück in der Heimat. Sie sind aktuell in Quarantäne. Cannes ist ab heute wieder Treffpunkt für Hollywood-Stars und andere Kinogrößen. Das internationale Filmfestival startet. Auch 3 deutschsprachige Filme sind dieses Jahr im Wettbewerb um die Goldene Palme dabei. Sie gilt als eine der wichtigsten Filmpreise weltweit.
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2: Wolkig ist heute Morgen und ab und zu kommt auch mal ein Schauer runter, ganz selten mit Graupel dabei. Im Laufe des Tages lässt das von Westen her nach und später lockert es auch mal auf. Dazu wird es eher kühl mit 8 bis 14 Grad. An der Küste kann es anfangs noch Sturmböen geben. Morgen dann oft viele Wolken, von Nordwesten breitet sich wieder Regen aus, maximal 17 Grad.

Everybody, Backstreet's back von den Backstreet Boys aus dem Jahr 97. Guten Morgen zusammen, hier ist Rob Green mit 90s, 90s Radio. Wir sind mittendrin, wie man vielleicht gemerkt hat die letzten paar Tage, in den Eisheiligen. Die letzten nochmal richtig kalte Tage und Nächte, bevor der Sommer 2026 losgeht. Wie das Wetter wird, dann kurz nach 6 in der Show. Aber das hier ist einer der wenigen Songs von Robert Miles, wo tatsächlich gesungen wurde. Dank Maria Naylor aus dem Jahr 96. Robert Miles, hier ist One and One.

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Guten Morgen, Rob Green, montags bis freitags von 5 bis 10 zum Aufstehen mit dem coolen Sound der 90er. Ihr bekommt uns überall, nicht nur im Digitalradio DAB+, sondern auch digital, und deswegen gibt es auch in der App und im Web auf 90s90s.de über 20 verschiedene Radios mit verschiedenen Styles. Die könnt ihr 24/7 dann immer hören, zum Beispiel 90s Love Songs, und daraus jetzt aus dem Jahr 94 mit I Swear. Here's an All for One. 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
1: Im Studio Dirk Justus. Die 1.000 Euro Entlastungsprämie ist vorerst gestoppt. Heute wollen Union und SPD beraten, wie es jetzt weitergeht. Am Nachmittag kommt der Koalitionsausschuss zusammen. Zuletzt gab es Forderungen, dass die Prämie komplett aufgegeben wird und stattdessen die Einkommensteuer reformiert werden sollte. Im Falle einer Steuerreform will Finanzminister Klingbeil Spitzenverdiener stärker zur Kasse bitten. Das hat der Vizekanzler am Abend beim DGB-Bundeskongress in Berlin betont. Unionsfraktionschef Spahn hatte sich dagegen für eine Kürzung von Subventionen und Steuervergünstigungen um 5% ausgesprochen. Die EU will offenbar Vertreter der Taliban-Regierung nach Brüssel einladen, um über Abschiebungen nach Afghanistan zu beraten. Derzeit wird ein Treffen vorbereitet. In der Vergangenheit waren bereits EU-Vertreter nach Afghanistan gereist. Menschenrechtsorganisationen kritisieren die Abschiebepläne. Der Hunter-Virus-Kreuzer ist auf dem Weg zurück in die Niederlande. Die Evakuierung ist abgeschlossen. Die letzten Passagiere waren in Teneriffa von Bord gegangen. Seit gestern Morgen sind auch 4 deutsche Urlauber wieder zurück in der Heimat. Sie sind aktuell in Quarantäne.
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2: Wolkig ist heute Morgen und ab und zu kommt auch mal ein Schauer runter, ganz selten mit Graupel dabei. Im Laufe des Tages lässt das von Westen her nach und später lockert es auch mal auf. Dazu wird's eher kühl mit 8 bis 14 Grad. An der Küste kann es anfangs noch Sturmböen geben. Morgen dann oft viele Wolken, von Nordwesten breitet sich wieder Regen aus, maximal 17 Grad.
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4: Es ist kurz nach 6 an diesem Dienstag, den 12. Mai. Rob Green hier, guten Morgen. Ja, ein geiles Wochenende, richtig schön sommerlich bei 26 Grad. Jetzt ist es kalt und der Grund übrigens, wir sind mittendrin in den Eisheiligen. Die letzten nochmal richtig kalte Tage und Nächte, bevor es losgeht. Dann mit dem Sommer endlich. Und wir haben was Cooles für Pfingsten. 90s Sound Festival. Mehr dazu nach Oasis Wonderwall. Und das hier ist wirklich so ein geiler Song. The Best Things in Life Are Free. Luther Vandross. Wie heißt der, Rob? Luther Vandross und Janet Jackson.

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0: Yes, Rob Green hier. Guten Morgen. Wir haben das letztes Jahr gemacht und ich habe das geliebt. Ich habe das moderiert und auch privat gehört. Das ist wirklich geil. Über Pfingsten läuft bei 90s 90s Radio quasi ein Festival. Jede Stunde ganz andere Musikrichtung. Eine Stunde Hip-Hop und Rap, eine Stunde Trance, eine Stunde Boybands. Alles ist dabei und auch noch Eurodance.

Wochenende. 90s Sound Festival läuft über Pfingsten und wir wollen von euch wissen, welche Musikrichtung ihr am geilsten findet. Schickt uns das Ganze über die 90s App oder 90s.de.

Rosé bei 90s, Getting All the Babes. Rob Green, hi zusammen an diesem Dienstag. Schön, dass ihr dabei seid. Wir stehen gemeinsam auf mit dem coolen Sound der 90er und Take That. Happy morning. 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

0: 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Im Studio Dirk Justus. Die Spitzen von Union und SPD wollen heute einen Weg raus aus dem Entlastungsprämienproblem finden. Im Koalitionsausschuss soll es um die Frage gehen, ob das Projekt beerdigt wird und welche anderen Entlastungsmöglichkeiten es sonst geben könnte. Die Friedensgespräche zwischen Iran und den USA kommen nicht voran. US-Präsident Trump hatte Teherans jüngsten Vorschlag zuletzt als Müll betitelt. Die aktuelle Waffenruhe bezeichnete der US-Präsident außerdem als extrem brüchig. Iran drohte im Falle eines Angriffs mit Vergeltung. Eine deutsche Unternehmerfamilie ist bei einem Flugzeugunglück in Namibia ums Leben gekommen. Die Propellermaschine war am Sonntag in der Wüstenregion Namibias abgestürzt. Die Sanddünen dort sind ein beliebtes Touristenziel. Auch der Pilot starb bei dem Unglück. In Wien steht heute das erste Halbfinale des Eurovision Song Contests an. Mit dabei ist auch der Kandidat aus Israel. Um Israels Teilnahme am ESC hat es jede Menge Streit gegeben. 5 Länder boykottieren die Veranstaltung deswegen dieses Jahr.
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2: Wolkig ist heute Morgen und ab und zu kommt auch mal ein Schauer runter, ganz selten mit Graupel dabei. Im Laufe des Tages lässt das von Westen her nach und später lockert es auch mal auf. Dazu wird es eher kühl mit 8 bis 14 Grad. An der Küste kann es anfangs noch Sturmböen geben. Morgen dann oft viele Wolken. Von Nordwesten breitet sich wieder Regen aus. Maximal 17 Grad.
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3: Einen traumhaften guten Morgen, Deutschland. Schön, dass ihr dabei seid. 90s Radio an diesem 12.05. Immer mehr Leute schalten 90s ein. Und wir haben euch dafür zu danken, denn ihr seid die 90s Supporter. Ihr sagt Freunden, Familienmitgliedern, Arbeitskollegen Bescheid, dass es uns gibt. Vielen lieben Dank. Toni Braxton, Another Sad Love Song und Christina Aguilera, jetzt What a Girl Wants. Und dann machen wir die Timeline. Wir schauen, was an diesem Dienstag, den 12.05. in den 90ern los war.

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1: Yes, Rob Green, guten Morgen. Am heutigen 12. Mai startet Adamski eine vierwöchige Phase an der Spitze der englischen Charts mit dem Song, den wir alle kennen, das ist Killer. Einen kompletten Monat bleibt er mit Killer auf Platz 1 mit dem Song, der später dann auch nochmal in der Version von Seal ein Hit wurde. Und was ist heute auf den Tag genau 96 auf Platz 1 in England? Das ist der Herr George Michael mit Fast Love. Sehr, sehr geiler Song. Es ist seine 7. und letzte Nummer 1 Single in England. Und das war der 12.05. in den 90ern.
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In der Show 90s Radio. Ich werde die Boxen so im Studio jetzt aufdrehen, sobald ich aufgehört habe zu reden, weil ich diesen Song lieb. Einer der besten Songs, der jemals produziert und geschrieben wurde, gesungen von Richard Ashcroft aus dem 90s Britpop Radio in der App und im Web. Also wenn ihr auf sowas hier steht, check 90s Britpop. Bittersweet Symphony 97. The

0: 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Im Studio Dirk Justus. Die Spitzen von Union und SPD wollen heute einen Weg raus aus dem Entlastungsprämienproblem finden. Im Koalitionsausschuss soll es um die Frage gehen, ob das Projekt beerdigt wird und welche anderen Entlastungsmöglichkeiten es sonst geben könnte. Die Friedensgespräche zwischen Iran und den USA kommen nicht voran. US-Präsident Trump hatte Teherans jüngsten Vorschlag zuletzt als Müll betitelt. Die aktuelle Waffenruhe bezeichnete der US-Präsident außerdem als extrem brüchig. Iran drohte im Falle eines Angriffs mit Vergeltung. Eine deutsche Unternehmerfamilie ist bei einem Flugzeugunglück in Namibia ums Leben gekommen. Die Propellermaschine war am Sonntag in der Wüstenregion Namibias abgestürzt. Die Sanddünen dort sind ein beliebtes Touristenziel. Auch der Pilot starb bei dem Unglück. In Großbritannien steht Premierminister Keir Starmer immer stärker unter Druck. Nach der Wahlschlappe seiner Labour-Partei vorige Woche gibt es jetzt auch erste Rücktrittsforderungen aus seinem eigenen Kabinett. Starmer selbst gab sich gestern noch kämpferisch.
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2: Wolkig, mit ein bisschen Sonne geht's in den Morgen. Und ab und zu kommt auch mal ein Schauer runter, ganz vereinzelt sogar mit Graupelgewitter. Später wird's nach und nach trockener und freundlicher. Dazu bleibt's ziemlich kühl mit 8 bis 15 Grad. Morgen ziehen dann wieder viele Wolken durch. Von Nordwesten her kommt neuer Regen dazu, maximal 11 bis 17 Grad.
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3: Guten Morgen, Deutschland. Es ist kurz nach 7 an diesem 12. Schön, dass ihr dabei seid. Ob ihr uns in Bayern hört, in Sachsen, ganz oben in Schleswig-Holstein oder im Saarland oder Nordrhein-Westfalen oder irgendwo dazwischen. Vielen lieben Dank, dass ihr uns hört. Wir sind deutschlandweit im Digitalradio DAB+, in der App, im Web und bei den Smart Speakern. Und Pfingsten wird geil. 90s Sound Festival. Was das ist, mehr gleich nach Fugees und Scatman John.
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1: All Pfingst Wochenende long. Geil Denglisch. Rob Green, hi zusammen. Ja, das war wirklich geil. Ich habe das letztes Jahr auch mitmoderiert und auch selbst dann, wenn andere moderiert haben, das im Radio gehört. Das ist wirklich geil. Das ist wie ein Riesenfestival im Radio. Eine Stunde lang gibt es zum Beispiel dann Hip-Hop oder eine Stunde lang Trance oder eine Stunde lang Grunge oder eine Stunde lang Eurodance.

Das wird wirklich geil sein, ob es wirklich, wie man gerade gehört hat, Too Unlimited ist oder MC Zario McCoy oder zum Schluss, was ich sehr, sehr geil finde, Capella, Move On Baby. Eine Stunde lang eine ganz andere Musikrichtung, die größten Namen, und wir wollen von euch natürlich wissen, welche Musikrichtung ihr am meisten feiert. Schreibt es uns über 90s90s.de und dann hören wir uns Pfingsten dann im Radio mit

0: Erasure. 90s Radio. Guten Morgen, Deutschland. Vielen Dank fürs Einschalten. Wir sind mitten übrigens in den Eisheiligen, falls ihr euch fragt, warum es so kalt ist. Im Moment, nachdem wir 26 Grad hatten am Wochenende. Aber es soll besser werden. Sommer 2026 ist im Anmarsch. So, jetzt ein One-Hit-Wonder aus den Niederlanden. Aber lief damals rauf und runter 1995 mit Throw Your Hands on the Air. Nicht in the air, sondern on the air. Flip the script. 90s Rob Green Morning.
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1: Im Studio Dirk Justus. Die 1.000 Euro Entlastungsprämie ist vorerst gestoppt. Heute wollen Union und SPD beraten, wie es jetzt weitergeht. Am Nachmittag kommt der Koalitionsausschuss zusammen. Zuletzt gab es Forderungen, dass die Prämie komplett aufgegeben wird und stattdessen die Einkommensteuer reformiert werden sollte. Die Waffenruhe im Iran hängt nur noch an einem seidenen Faden, so sieht es US-Präsident Donald Trump. Die USA erhöhen unterdessen den wirtschaftlichen Druck auf den Iran. Banken drohen Sanktionen, sollten sie Geschäfte mit chinesischen Raffinerien machen, die iranisches Öl verarbeiten. Die Gesundheitsreform ist in dieser Woche großes Thema beim Deutschen Ärztetag. In der Branche gibt es weiter Kritik an den Sparplänen der Bundesregierung. Ärztepräsident Reinhardt fordert im Redaktionsnetzwerk Deutschland, dass das Paket für die Kassen verschoben wird. Er will mehr Zeit, um die Auswirkungen auf die Patienten zu prüfen. Kann ist ab heute wieder Treffpunkt für Hollywood-Stars und andere Kinogrößen. Das internationale Filmfestival startet. Auch drei deutschsprachige Filme sind dieses Jahr im Wettbewerb um die Goldene Palme dabei. Sie gilt als eine der wichtigsten Filmpreise weltweit.
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2: Wolkig, mit ein bisschen Sonne geht's in den Morgen. Und ab und zu kommt auch mal ein Schauer runter, ganz vereinzelt sogar mit Graupelgewitter. Später wird's nach und nach trockener und freundlicher. Dazu bleibt's ziemlich kühl mit 8 bis 15 Grad. Morgen ziehen dann wieder viele Wolken durch. Von Nordwesten her kommt neuer Regen dazu, maximal 11 bis 17 Grad.
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4: Immer mehr Leute schalten 90s Radio ein und wir haben euch dafür zu danken. Vielen lieben Dank. Ihr seid die 90s Supporter. Ihr seid Freunden, Familienmitgliedern, ja, Arbeitskollegen, dass es diesen Sender gibt mit dem coolen Sound der 90er. Andere spielen mal ab und zu einen 90s Sound und dann spielen sie irgendeinen Schrott. Wir spielen durchgehend die geilsten 90s Songs. Zum Beispiel Wakefield, Saturday Night und Robin S. Hier Show Me Love.

0: the Bass in der Show.
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0: Guten Morgen zusammen, Rob Green hier und am heutigen 12. Mai startet Adamski, eine vierwöchige Phase an der Spitze der englischen Charts mit dem Song Killer. Einen kompletten Monat bleibt er mit Killer auf Platz 1, mit dem Song, der später dann auch noch mal in der Version von Seal ein Hit wurde. Das war der erste Song, dann wo wir die Stimme von Seal gehört haben. Und was ist heute auf den Tag genau für 96 auf Platz 1 in England? Das ist George Michael mit Fast Love. Es ist seine siebte und letzte Nummer 1 Single in England. Und das war der 12.05. in den 90ern.
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Gwen Stefani's Bad. Don't Speak aus dem Jahr 95, 90s, 90s Radio. Denkt dran, in der App und auf 90s.de haben wir eine sehr geile 90s digitale musikalische Welt für euch kreiert. Also wirklich unfassbar viele verschiedene Genres und das in einem eigenen Radio. Also es gibt ein eigenes Radio für Love Parade Sounds oder für Hip-Hop Deutsch oder für Boygroups. Und deswegen jetzt aus dem 90s, 90s Boygroups Radio in der App und im Web. Damit begann alles 96 für NSYNC. Here is...

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1: Im Studio Dirk Justus. Die Spitzen von Union und SPD wollen heute einen Weg raus aus dem Entlastungsprämienproblem finden. Im Koalitionsausschuss soll es um die Frage gehen, ob das Projekt beerdigt wird und welche anderen Entlastungsmöglichkeiten es sonst geben könnte. Die EU will Vertreter der Taliban für Abschiebeverhandlungen nach Brüssel einladen, obwohl die EU die radikal-islamische Regierung nicht anerkennt. In Kürze soll ein offizielles Schreiben nach Kabul gehen. Brüssel will Möglichkeiten ausloten, Menschen aus Afghanistan zurück aus der EU in ihre Heimat zu schicken. Inmitten von Sparpolitik und Jobunsicherheit ist Friedrich Merz heute zu Gast beim Bundeskongress des Deutschen Gewerkschaftsbundes. Der Kanzler hatte zuletzt immer wieder die Arbeitseinstellung der Menschen in Deutschland kritisiert. DGB-Chefin Fahimi hatte gestern ein Ende der respektlosen Beschimpfungen gefordert. In Wien steht heute das erste Halbfinale des Eurovision Song Contests an. Mit dabei ist auch der Kandidat aus Israel. Um Israels Teilnahme am ESC hat es jede Menge Streit gegeben. 5 Länder boykottieren die Veranstaltung deswegen dieses Jahr.
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2: Wechselnd wolkig ist es gerade. Dazu gehen immer mal ein paar Schauer runter. Vereinzelt ist auch ein Graupelgewitter drin. Bis zum Nachmittag lässt das dann nach und es lockert öfter auf. Insgesamt bleibt's aber ziemlich kühl mit 8 bis 15 Grad. Morgen kommen wieder viele Wolken rein. Von Nordwesten breitet sich Regen aus. Maximal 17 Grad.
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4: 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Es ist kurz nach 9 an diesem Dienstag. 90s at work. Die meisten von euch jetzt schon auf der Arbeit. Herzlich willkommen. Und auch über Pfingsten wollen wir mal wieder 90s Sound Festival machen. Die Infos nach Whitetown.

0: White Town.
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0: All Pfingst Wochenende long. Das finde ich geil, Englisch. Sehr schön. Rob Green, guten Morgen. Schön, dass ihr dabei seid. Ja, also das ist wirklich geil. Du kriegst eine Stunde. Ihr kriegt, ich habe ja nicht nur einen Hörer, ihr kriegt eine Stunde lang eine verschiedene Musikrichtung. Das heißt, eine Stunde lang Grunge zum Beispiel. Oder eine Stunde lang Hip-Hop-Deutsch. Oder, und da bin ich jetzt ganz weit vorne, eine Stunde Eurodance.

Ach, ist das geil. Was habe ich Capella in den 90ern gefeiert? Gerade mit Move On Baby gehört, davor MC Zar, Real McCoy, Another Night. Oder Two Unlimited mit No Limit. Eurodance ist auch eine komplette Stunde. Danach kommt dann irgendwas anderes, was völlig anders ist. Zum Beispiel 90s Hip-Hop und R&B oder 90s Love Parade. Ihr entscheidet, welche Musikrichtung ihr besser findet. Das Ganze auf 90s90s.de und dann wechseln wir stündlich ab über Pfingsten mit den geilsten Songs.

The Fun Factory bei 90s mit Celebration. Rob Green, guten Morgen an diesem Dienstag. Schön, dass ihr dabei seid. 9 p.m. till I come. Hier in der Show ist ATB.

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1: Im Studio Dirk Justus. Die 1.000 Euro Entlastungsprämie ist vorerst gestoppt. Heute wollen Union und SPD beraten, wie es jetzt weitergeht. Am Nachmittag kommt der Koalitionsausschuss zusammen. Zuletzt gab es Forderungen, dass die Prämie komplett aufgegeben wird und stattdessen die Einkommensteuer reformiert werden sollte. Bei wichtigen Medikamenten will die EU weniger abhängig vom Ausland werden. Die Produktion in Europa soll gefördert und so angekurbelt werden. Aktuell kommen wichtige Mittel wie Antibiotika und Insulin oft aus Asien. Und da gibt es immer wieder Lieferengpässe. Die Friedensgespräche zwischen Iran und den USA kommen nicht voran. US-Präsident Trump hatte Teherans jüngsten Vorschlag zuletzt als Müll betitelt. Die aktuelle Waffenruhe bezeichnete der US-Präsident außerdem als extrem brüchig. Iran drohte im Falle eines Angriffs mit Vergeltung. Netflix hat Ärger am Hals. Der US-Bundesstaat Texas verklagt den Streaming-Giganten. Laut Generalstaatsanwalt sammelt Netflix illegal Nutzerdaten und benutzt Techniken, um vor allem junge Zuschauer süchtig zu machen. Netflix spricht von falschen und verzerrten Informationen.
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2: Wechselnd wolkig ist es gerade. Dazu gehen immer mal ein paar Schauer runter. Vereinzelt ist auch ein Graupelgewitter drin. Bis zum Nachmittag lässt das dann nach und es lockert öfter auf. Insgesamt bleibt's aber ziemlich kühl mit 8 bis 15 Grad. Morgen kommen wieder viele Wolken rein. Von Nordwesten breitet sich Regen aus. Maximal 17 Grad.
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4: Es ist kurz nach halb zehn. Guten Morgen zusammen, 90s Radio. Schön, dass ihr dabei seid. Wir gehen in den Dienstag gemeinsam mit Culture Beat, Inside Out, C-Block, So Strung Out Yet, 90s at Work. Rob Green, guten Morgen, Deutschland.

Da Alba Nuller. Look Who's Talking aus dem Jahr 94. Das war's von mir, Rob Green, an diesem Dienstagmorgen. Ist Mittwoch, dann stehen wir gemeinsam auf ab 5 für 90s, 90s Rob Green Morning. Gleich Marie bei der Arbeit. Aber ein Song aus unserem 90s, 90s Love Songs Radio jetzt in der Show. Wirklich eine der schönsten Liebesballaden ever. Wir gehen zurück ins Jahr 93 mit That's the Way Love Goes. Hier ist Janet Jackson. Habt einen schönen Dienstag. 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
1: Im Studio Dirk Justus. Die 1.000 Euro Entlastungsprämie ist vorerst gestoppt. Heute wollen Union und SPD beraten, wie es jetzt weitergeht. Am Nachmittag kommt der Koalitionsausschuss zusammen. Zuletzt gab es Forderungen, dass die Prämie komplett aufgegeben wird und stattdessen die Einkommensteuer reformiert werden sollte. Das Sparpaket für die gesetzlichen Krankenkassen wird nicht verschoben. Gesundheitsministerin Wagen sagt in der ARD, wir können jetzt nicht noch Wochen und Monate warten, wenn wir im nächsten Jahr stabile Beiträge haben wollen. Ärztepräsident Klaus Reinhardt hatte zuvor einen Aufschub gefordert. Die Friedensgespräche zwischen Iran und den USA kommen nicht voran. US-Präsident Trump hatte Teherans jüngsten Vorschlag zuletzt als Müll betitelt. Die aktuelle Waffenruhe bezeichnete der US-Präsident außerdem als extrem brüchig. Iran drohte im Falle eines Angriffs mit Vergeltung. Netflix hat Ärger am Hals. Der US-Bundesstaat Texas verklagt den Streaming-Giganten. Laut Generalstaatsanwalt sammelt Netflix illegal Nutzerdaten und benutzt Techniken, um vor allem junge Zuschauer süchtig zu machen. Netflix spricht von falschen und verzerrten Informationen.
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2: Wechselnd wolkig ist es gerade. Dazu gehen immer mal ein paar Schauer runter. Vereinzelt ist auch ein Graupelgewitter drin. Bis zum Nachmittag lässt das dann nach und es lockert öfter auf. Insgesamt bleibt es aber ziemlich kühl mit 8 bis 15 Grad. Morgen kommen wieder viele Wolken rein. Von Nordwesten breitet sich Regen aus. Maximal 17 Grad.
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5: 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Ja, einmal Hölle und zurück. Ich vermute mal, genauso würde Benjamin Boyce seinen ganz kurzen Ausflug in die Reality-Welt beschreiben. Der ist ja wirklich im Sommerhaus der Stars gelandet, ne? Kennen wir ja eigentlich aus den 90ern von Call Them The Act. Jetzt ist er damals mit Kate Melan, seiner Ex-Freundin, dort eingezogen und Halleluja, da ging es echt krass zur Sache. Seitdem ist ein bisschen ruhig geworden um ihn, nicht wahr? Wir genießen ihn, wie er früher klang, jetzt mit Love is Every. Naja, lass mal die Jungs singen.

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1: Geschichte hinter All That She Wants geht auf eine persönliche Erfahrung von Gründungsmitglied Jonas Berggren zurück. Während seines Studiums lernt er eine Frau kennen, die immer unzufrieden ist und nur kurze Beziehungen führt. Der Song sollte eigentlich zuerst Mr. Ace heißen, später wird daraus All That She Wants.
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Blackbox und Ride on Time. Der coole Sound der 90er für euch an diesem kurze Woche Dienstag. 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Und musikalisch gibt's den jetzt hier mit Too Funky.

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1: Am heutigen 12. Mai startet Adamski eine vierwöchige Phase an der Spitze der englischen Charts mit diesem Song hier. Monat lang bleibt er mit Killer auf Platz 1, mit dem Song, der später dann auch nochmal in der Version von Seal ein Hit wurde. Und was ist heute auf den Tag genau 1996 auf Platz 1 in England? Ja, das ist dieser Herr hier. George Michael mit dem Song Fast Love, das ist seine 7. und letzte Nummer 1 in England.
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Moving on up. Der coole Sound der 90er, und ich möchte mal ein bisschen differenzieren mit euch gemeinsam, ne? Der Rock-Sound der 90er, der hatte 1000 Facetten, und all die findet ihr in unserem Rock-Radio, in der 90s App und im Web. Zum Beispiel finde ich nämlich, das muss nicht immer so schrammelig sein und so schreiende Gitarren-Sounds, ganz im Gegenteil. Bei dem Song hier, da hört man, dass der Rock auch eine weiche Seite hatte. Deep Blue Something, Breakfast at Tiffany's, findet ihr bei uns im Rock-Radio.

0: 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Im Studio Dirk Justus. Kanzler Merz hat die angeschobenen Reformen der Bundesregierung verteidigt. Es gehe dabei nicht um Sozialabbau, sagte der Kanzler beim Kongress des Deutschen Gewerkschaftsbundes. Die Reformen sollen Jobs erhalten und Jobs schaffen, so Merz. Die 1.000 € Entlastungsprämie ist vorerst gestoppt. Heute wollen Union und SPD beraten, wie es jetzt weitergeht. Am Nachmittag kommt der Koalitionsausschuss zusammen. Zuletzt gab es Forderungen, dass die Prämie komplett aufgegeben wird und stattdessen die Einkommensteuer reformiert werden sollte. Deutschland gehört weltweit weiter zu den Top-Zielen für Cyberkriminelle. Letztes Jahr zählte das BKA rund 335.000 Fälle. Die Dunkelziffer dürfte deutlich größer sein. Einen großen Anstieg gab es bei sogenannten Ransomware-Angriffen, bei denen Lösegeld gefordert wird. Der Eurovision Song Contest in Wien nimmt Fahrt auf. Heute Abend steht das erste Halbfinale an. 15 Länder bewerben sich um 10 Plätze im Finale am Samstag, mit dabei auch Favorit Finnland. Deutschland ist als eines der großen Geldgeberländer wie immer automatisch im Finale dabei.
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2: Mal mehr, mal weniger Wolken sind unterwegs und ab und zu kommt auch mal ein Schauer runter, vereinzelt sogar mit Graupelgewitter. Später wird's dann insgesamt ruhiger und hier und da lockert's auf. Dazu bleibt's eher kühl mit 8 bis 15 Grad. Morgen dann mehr Wolken, von Nordwesten her zieht Regen rein, später eher einzelne Schauer, maximal 17 Grad.
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5: Also einfach erstmal ein Projekt starten, damit komplett durch die Decke gehen und dann das Projekt sofort wieder einstampfen. Wie? Was? Um was geht's überhaupt? Das erfahrt ihr gleich in einer spannenden Ausgabe der Hit Story direkt nach.

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1: Stardust startet als französisches Musikprojekt, bei dem auch Thomas Bangalter von Daft Punk mitmacht. Obwohl der Song ein großer Hit wird, hat die Band einfach keine Lust mehr. Das Angebot, für mehrere Millionen Dollar ein komplettes Stardust-Album zu produzieren, lehnen sie einfach ab und lösen sich stattdessen kurz nach Veröffentlichung der Single auf.
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0: Simone Love, it's a shame. Also eigentlich, das möchte ich gar nicht im Mund nehmen, ist überhaupt keine Schande, wenn man hier verliert. Es ist höchstens eine Schande, wenn man vorher nicht geübt hat.
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1: Am heutigen 12. Mai startet Adamski eine vierwöchige Phase an der Spitze der englischen Charts mit diesem Song hier. Monat lang bleibt er mit Killer auf Platz 1, mit dem Song, der später dann auch nochmal in der Version von Seal ein Hit wurde. Und was ist heute auf den Tag genau 1996 auf Platz 1 in England? Ja, das ist dieser Herr hier. George Michael mit dem Song Fast Love, das ist seine 7. und letzte Nummer 1 in England.
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Das sind unsere Favorites für den Frühling. Michael Jackson. The Cure. Und neu dabei, The KLF, Justified and Ancient. Reingevotet von Emilia aus Darmstadt über 90s, 90s Instagram.

New Radicals, you get what you give. Hier ist 90s, 90s und als wäre das eine Beschwörung für das Thema, über was ich jetzt reden möchte, ja, you get what you give, denn er hat's getan, er hat seine Haftstrafe angetreten. Die Rede ist von Press Michael, 14 Jahre stehen ihm bevor, das ist natürlich echt krass. Er nimmt diese Strafe erstmal an, sein Anwalt kämpft aber dafür, dass er natürlich nicht so lange ins Gefängnis muss und hat schon Revision beantragt, aber es geht immerhin um Geldwäsche, illegale Lobbyarbeiten, Verstöße gegen das Wahlkampffinanzierungsrecht. Also es geht um Geld und da verstehen die meisten keinen Spaß. Es geht darum, dass er sein Viertel der Zukunft wahrscheinlich im Gefängnis verbringen wird. Und die Rede ist von Press Michael. Wir hören ihn jetzt hier zusammen mit den Fugees, Killing Me Softly aus unserem Love Radio in der App und im Web. Und irgendwas in mir, wahrscheinlich der 90s-Fan in mir, drückt ihm irgendwie die Daumen, dass er keine 14 Jahre in Haft sitzen muss.

0: 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Im Studio Dirk Justus. Cyberkriminelle haben Deutschland weiter fest im Visier. Das zeigen aktuelle Zahlen des BKA. Letztes Jahr zählten die Ermittler rund 335.000 Fälle im Bereich Cybercrime. Eine immer größere Rolle spielt künstliche Intelligenz, sagt Bundesinnenminister Dobrindt. Pflege, Krankenversicherung, Rente. Die Reformliste der Bundesregierung ist lang. Beim Kongress des Deutschen Gewerkschaftsbundes hat Kanzler Merz die Pläne gegen Kritik verteidigt. Wir müssen uns ändern, um zu erhalten, was uns gemeinsam wichtig ist, sagte Merz. Die Spitzen von Union und SPD wollen heute einen Weg raus aus dem Entlastungsprämienproblem finden. Im Koalitionsausschuss soll es um die Frage gehen, ob das Projekt beerdigt wird und welche anderen Entlastungsmöglichkeiten es sonst geben könnte. Die Billigkette McGuides ist pleite. Das Unternehmen hat einen Antrag auf Insolvenz in Eigenverwaltung gestellt. Die rund 180 McGuides-Filialen bleiben vorerst offen. Vor allem in Ostdeutschland bangen aber viele der etwa 1200 Beschäftigten um ihre Jobs.
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2: Mal mehr, mal weniger Wolken sind gerade dabei und ab und zu kommt auch mal ein Schauer runter, vereinzelt sogar mit Graupelgewitter. In den Bergen fällt oberhalb von etwa 600 bis 800 Metern auch Schnee. Bis zum Nachmittag werden die Schauer insgesamt weniger und zwischendurch lockert's auf. Dazu liegen die Höchstwerte bei 8 bis 15 Grad. Morgen dann oft viele Wolken, von Nordwesten her kommt wieder Regen rein. Maximal 11 bis 17 Grad.
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5: 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Kurz nach 1. Hallo, Marie ist für euch am Start an diesem Dienstag und man könnte fast sagen, die nächste Runde ist ein Beowulf. Wir haben nämlich die Bloodhound Gang mit dabei mit The Bad Touch und los geht's mit Britney Spears und ja, mehr Kreativität kann ich mir gerade nicht abbringen.

0: diesen Salat mit Nudeln wollte seine Kollegin nicht mehr essen. Mola Adebisi über Bloodhound Gang. The Bad Touch.
1: Also da meine Lieblingsgeschichte ist dazu, dass Jared Hasselhoff und meine Moderationskollegin Alexandra Bechtel beim Frühstück standen oder beim Buffet standen und Alex wollte gerade ihren Salat nehmen und Jared hat sein Gemächt in den Salat gehängt und Alex hat dann den Salat

0: mit Jennifer Page und Crush durch diesen Dienstag. Hi!
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0: Ja, ohne es zu wissen, hat die Geschäftsführung und die Programmmacher von 90s 90s auch mal ein riesengroßes Herz für Bauern. Denn ich habe jetzt von einer meiner Lieblings-Instagrammerinnen erfahren, und zwar von der Annemarie Pausen, Biohof Pausen, vielleicht kennt ihr die, dass der Mai der absolute Killermonat ist. Ne? Da ist auf dem Hof tierisch viel los, die Tiere müssen raus, die Ernte muss gemacht werden und also Sachen, von denen ich keine Ahnung habe. Aber was ich verstanden habe, ist, im Mai geht bei denen gar nichts. Sie wollte eigentlich heiraten im Mai, keine Chance, weil so viel zu tun ist. Und da hat sich die Chefetage von 90s 90s gedacht, ey, wir machen ein Festival und zwar im Radio. Das kann denn sogar die Annemarie Pausen mitmachen. Ganz entspannt eine Runde zum Beispiel Eurodance genießen.

Ich kenne jetzt die Annemarie Paulsen nicht direkt und weiß nicht, wie ihr Musikstil ist. Das Gute ist aber, bei diesem Soundfestival gibt es jede Stunde einen anderen Sound. Also entscheidet, welchen wollt ihr gerne hören. 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

Kurz nach halb zwölf, ich wünsche euch, nee, nicht kurz nach halb zwölf, Marie, bitte konzentriere dich, es ist kurz nach halb zwei, Mann, ich sag euch, ist heute nicht mein Tag, aber wird mein Tag noch mit MC Hammer jetzt. Can't touch this.

die Baggies. We've got it going on. 90s, 90s für euch mit einem Song aus unserem Britpop Radio. Richtig gehört. Ein ganzes Radio voll mit den Britpop Songs der 90er. Und da dürfen die natürlich nicht fehlen, Freunde. Ein Song, der eigentlich eine Parodie war. Also ein Scherz sollte das am Ende sein. Und das ist der kommerziell erfolgreichste Titel geworden von Blur. Hier sind sie mit Song 2.

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1: Im Studio Gisa Weber. Deutschland gehört weltweit weiter zu den Top-Zielen für Cyberkriminelle. Letztes Jahr zählte das BKA rund 335.000 Fälle. Die Dunkelziffer dürfte deutlich größer sein. Einen großen Anstieg gab es bei sogenannten Ransomware-Angriffen, bei denen Lösegeld gefordert wird. Kanzler Merz hat die angeschobenen Reformen der Bundesregierung verteidigt. Es geht dabei nicht um Sozialabbau, sagte der Kanzler beim Kongress des Deutschen Gewerkschaftsbundes. Die Reformen sollen Jobs erhalten und Jobs schaffen, so Merz. Die 1.000 € Entlastungsprämie ist fast gestoppt. Heute wollen Union und SPD beraten, wie es jetzt weitergeht. Heute kommt der Koalitionsausschuss zusammen. Zuletzt gab es Forderungen, dass die Prämie komplett aufgegeben werden und stattdessen die Einkommenssteuer reformiert werden sollte. Bei wichtigen Medikamenten will die EU weniger abhängig vom Ausland werden. Die Produktion in Europa soll gefördert und so angekurbelt werden. Aktuell kommen wichtige Mittel wie Antibiotika und Insulin oft aus Asien. Und da gibt es immer wieder Lieferengpässe.
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2: Mal mehr, mal weniger Wolken sind gerade dabei und ab und zu kommt auch mal ein Schauer runter. Vereinzelt sogar mit Graupelgewitter. In den Bergen fällt oberhalb von etwa 600 bis 800 Metern auch Schnee. Bis zum Nachmittag werden die Schauer insgesamt weniger und zwischendurch lockert's auf. Dazu liegen die Höchstwerte bei 8 bis 15 Grad. Morgen dann oft viele Wolken, von Nordwesten her kommt wieder Regen rein. Maximal 11 bis 17 Grad.
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5: 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Ja, wenn ein Teil einer Band etwas wirklich partout nicht will, dann bist du gelackmeiert, weil es müssen schon alle mitziehen, damit der Erfolg kommt. Aber ob sie noch überredet bekommen haben, diesen Erfolgstitel zu machen oder nicht, das erfahrt ihr gleich in einer spannenden Hitstory von TLC und Creep. Vorher noch Def Bang und Lotz Kills. Welten Schniff, Nö, Schnö. Los geht's mit Eagle Eye Sherry. Safe Tonight. Ich sage doch, es ist.

0: 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Creep TLC.
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0: Marie durch den Arbeitstag. Da fällt es doch schon etwas leichter, wenn der coole Sound der 90er läuft.
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0: Man muss ja wirklich ein bisschen neidfrei zugeben, dass die 90er wohl zu den facettenreichsten Jahrzehnts überhaupt musikalisch gehören. Da war ja alles mit dabei. Wir haben es bis zum Exzess gefeiert, ob es jetzt Hip-Hop war, Eurodance, Trance, Techno, Grunge, Rock. Wir haben jedes Genre wirklich geliebt und gefeiert. Und deshalb haben wir uns gedacht, wir eröffnen hier bei 90s einfach die Festivalsaison mit einem fetten Festival im Radio drin. 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Überall in Deutschland kann gleichzeitig mitgefeiert werden, denn wir feiern das Ganze einfach hier im Programm. Und jetzt ist natürlich die Frage an euch. 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
1: Am heutigen 12. Mai startet Adamski eine vierwöchige Phase an der Spitze der englischen Charts mit diesem Song hier. Einen ganzen Monat lang bleibt er mit Killer auf Platz 1. Mit dem Song, der später dann auch nochmal in der Version von Seal ein Hit wurde. Und was ist heute auf den Tag genau 1996 auf Platz 1 in England? Ja, das ist dieser Herr hier. George Michael mit dem Song Fast Love. Das ist seine 7. und letzte Nummer 1 in England. 90s, 90s.
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Was macht eigentlich dieser Ascher, habe ich mich gefragt. Gesundheit. Hi, ich bin Marie, 90s hier für euch. Und ich hätte mal lieber nicht googeln sollen. Also das ist ja auch bodenlos, was da irgendwie alles abging. Erstmal diese Oscar-Aftershow-Party, in der Justin Bieber und Ascher sich da fast eine Prügelei geliefert hätten, wegen alter Konflikte. Und da möchte aber keiner so richtig drüber reden. Es geht irgendwie auch um die ganze Sean Combs-Nummer. Also, hui! Und jetzt hat er auch noch angekündigt, dass er gemeinsam mit Chris Brown eine Tour machen wird. Musikalisch, ja. Rein menschlich betrachtet, weiß ich nicht. Weiß ich nicht, ob ich mit einem auf Tour gehen muss, der gerne mal Hand an Frau anlegt. Aber ey, wer bin ich, das zu beurteilen? Ich kann euch nur sagen, Ascher ist bei uns im Soul- und R&B-Radio vertreten. Und zwar findet ihr das in der kostenfreien Sender-App und im Web. Und der Song ist da drin. 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
1: Im Studio Gisa Weber. Cyberkriminelle haben Deutschland weiter fest im Visier. Das zeigen aktuelle Zahlen des BKA. Letztes Jahr zählten die Ermittler rund 335.000 Fälle im Bereich Cybercrime. Eine immer größere Rolle spielt künstliche Intelligenz, sagt Bundesinnenminister Dobrindt. Pflege, Krankenversicherung, Rente. Die Reformliste der Bundesregierung ist lang. Beim Kongress des Deutschen Gewerkschaftsbundes hat Kanzler Merz die Pläne gegen Kritik verteidigt. Wir müssen uns ändern, um zu erhalten, was uns gemeinsam wichtig ist, sagte Merz. Die Spitzen von Union und SPD wollen heute einen Weg raus aus dem Entlastungsprämienproblem finden. Im Koalitionsausschuss soll es um die Frage gehen, ob das Projekt beerdigt wird und welche anderen Entlastungsmöglichkeiten es sonst geben könnte. Der Eurovision Song Contest in Wien nimmt Fahrt auf. Heute Abend steht das erste Halbfinale an. 15 Länder bewerben sich um 10 Plätze im Finale am Samstag. Mit dabei auch Favorit Finnland. Deutschland ist als eines der großen Geldgeberländer wie immer automatisch im Finale dabei.
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2: Sonne und Wolken wechseln sich gerade ab und ab und zu kommt auch mal ein Schauer runter. Ganz selten mit Graupelgewitter. In den Bergen fällt oberhalb von etwa 600 bis 800 Metern sogar Schnee. Bis zum Abend lassen die Schauer von Westen her nach und es lockert öfter auf. Dazu liegen die Temperaturen aktuell bei 8 bis 15 Grad. Morgen dann meist viele Wolken, von Nordwesten her breitet sich Regen aus. Maximal 11 bis 17 Grad.
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5: 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Das ist der Dienstagnachmittag und wir machen hier weiter mit Vamdew Project, King of My Castle, nach den Fugees, Ready or Not. Und hier ist Robbie Williams, Let Me Entertain You aus dem Jahr 97. Ich bin Susanka, schönen Dienstag zusammen.

0: Der perfekte Song für Manga-Fans. Mola Adebisi über Wamdu Project, King of My Castle.
1: Ist deswegen bei mir so hängen geblieben, weil ich ein riesengroßer Manga-Fan bin und ein Manga in diesem Video verarbeitet hat, Ghost in the Shell. Und Ghost in the Shell war so für mich das Herz von der Mangas, die ich geguckt habe. Und die Ästhetik von Ghost in the Shell war wiederum die Geburtsstunde von Matrix vom Film. Man merkt, es mir wäre ein Nerd geworden, wenn ich nicht es geschafft hätte, mit Musik ein bisschen cooler zu werden, aber nur ein bisschen. Und deswegen ist Wamdu Project für mich immer, geht mein Herz auf als alter Manga-Fan, als alter Animation und Zeichentrick

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neu dabei, Jennifer Lopez, If You Had My Love. Kein gewolltet von Saskia aus Stuttgart über 90s Instagram.

The Farm und All Together Now, das ist 90s, 90s. Jetzt geht's rein ins 90s, 90s Boy Groups Radio. Wenn das jetzt auch nicht die erste ist, die euch einfällt, No Mercy, kommen ja aus Miami und waren deswegen auch so erfolgreich hier in Deutschland, weil sie produziert worden sind von Frank Farian. Ihr erinnert euch, der deutsche Produzent, der auch für Milli Vanilli zuständig war. No Mercy, Where Do You Go? Jetzt für euren Dienstagnachmittag hier bei 90s, 90s.

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1: Im Studio Gisa Weber. Deutschland gehört weltweit weiter zu den Top-Zielen für Cyberkriminelle. Letztes Jahr zählte das BKA rund 335.000 Fälle. Die Dunkelziffer dürfte deutlich größer sein. Einen großen Anstieg gab es bei sogenannten Ransomware-Angriffen, bei denen Lösegeld gefordert wird. Kanzler Merz hat die angeschobenen Reformen der Bundesregierung verteidigt. Es geht dabei nicht um Sozialabbau, sagte der Kanzler beim Kongress des Deutschen Gewerkschaftsbundes. Die Reformen sollen Jobs erhalten und Jobs schaffen, so Merz. Vor dem Spitzentreffen im Kanzleramt heute Abend bremst Vizekanzler Klingbeil die Erwartungen. Der Koalitionsausschuss sei vor allem eine Arbeitssitzung, sagte er. Ziel sei mehr ein gemeinsamer Fahrplan für kommende Reformen. Große Entscheidungen seien dabei nicht unbedingt zu erwarten. Im japanischen Hiroshima beraten aktuell rund 50 Staaten darüber, wie die Antarktis besser geschützt werden kann. Im Mittelpunkt stehen dabei der Schutz von Kaiserpinguinen und der stark wachsende Tourismus am Südpol. Bei möglichen Schutzmaßnahmen bremsen allerdings vor allem China und Russland.
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2: Sonne und Wolken wechseln sich gerade ab und ab und zu kommt auch mal ein Schauer runter. Ganz selten mit Graupelgewitter. In den Bergen fällt oberhalb von etwa 600 bis 800 Metern sogar Schnee. Bis zum Abend lassen die Schauer von Westen her nach und es lockert öfter auf. Dazu liegen die Temperaturen aktuell bei 8 bis 15 Grad. Morgen dann meist viele Wolken, von Nordwesten her breitet sich Regen aus. Maximal 11 bis 17 Grad.
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5: 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Hier kommen wieder ein paar Styles. Him, Join Me, nach OMC, How Bizarre und Intermission, Peace of My Heart. Ich bin Susanka, schön Endspurt Richtung Feierabend.

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1: Plattenfirma glaubt gar nicht an Join Me. Es sei, Zitat, der beschissenste Song, den wir je gehört haben. Trotzdem beschert das Lied der Band den absoluten internationalen Durchbruch. Es handelt von einem lebensmüden Liebespaar und wurde von der Geschichte von Romeo and Juliet inspiriert.
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immer samstags hier am Start am Mikro Bürger Lars Dietrich, also BLD. Von 8 bis 12 begleitet er euch ins Wochenende und bringt jede Menge Spiele mit. Eins davon ist sein Beatboxen, das heißt, er beatboxt einen Track aus den 90s und ihr erkennt im besten Fall, welcher das ist. Das ist natürlich nicht immer ganz leicht, wenn er auch manchmal hilft, so wie hier, Achtung, was ist das? Ja, das könnte man erkennen. Das ist Killer von Adamski. Also, wer will mal mit BLD spielen? Dann jetzt klicken.

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1: Am heutigen 12. Mai startet Adamski eine vierwöchige Phase an der Spitze der englischen Charts mit diesem Song hier. Monat lang bleibt er mit Killer auf Platz 1, mit dem Song, der später dann auch nochmal in der Version von Seal ein Hit wurde. Und was ist heute auf den Tag genau 1996 auf Platz 1 in England? Ja, das ist dieser Herr hier. George Michael mit dem Song Fast Love, das ist seine 7. und letzte Nummer 1 in England.
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20s und die Fantastischen Vier, die gehen ja auf finale Tournee. Der letzte Bus, so heißt sie. Und weil der Vorverkauf so fantastisch angelaufen ist, gibt es direkt mal Zusatzkonzerte, zum Beispiel auch in Köln. Und das bezieht sich schon auf den Januar. Also Leute, wenn ihr die Fantas nochmal so in dieser Mannstärke sehen wollt, dann solltet ihr schnell sein und euch nochmal Tickets klar machen. Hier sind sie direkt bei uns aus dem 90s Hip-Hop Deutsch Radio. Findet ihr in der App oder im Web. Hier ist der Picknicker.

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1: Im Studio Gisa Weber. Cyberkriminelle haben Deutschland weiter fest im Visier. Das zeigen aktuelle Zahlen des BKA. Letztes Jahr zählten die Ermittler rund 335.000 Fälle im Bereich Cybercrime. Eine immer größere Rolle spielt künstliche Intelligenz, sagt Bundesinnenminister Dobrindt. Pflege, Krankenversicherung, Rente. Die Reformliste der Bundesregierung ist lang. Beim Kongress des Deutschen Gewerkschaftsbundes hat Kanzler Merz die Pläne gegen Kritik verteidigt. Wir müssen uns ändern, um zu erhalten, was uns gemeinsam wichtig ist, sagte Merz. Die Spitzen von Union und SPD beraten am Abend im Kanzleramt über künftige Reformen. Große Beschlüsse seien dabei aber nicht unbedingt zu erwarten, hieß es vorab aus den Reihen beider Parteien. Die Opposition kritisiert das und fordert schnelle Entscheidungen. Cannes ist ab heute wieder Treffpunkt für Hollywood-Stars und andere Kinogrößen. Das internationale Filmfestival startet. Auch drei deutschsprachige Filme sind dieses Jahr im Wettbewerb um die Goldene Palme dabei. Sie gilt als einer der wichtigsten Filmpreise weltweit.
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2: Sonne und Wolken wechseln sich gerade ab und ab und zu kommt noch ein Schauer runter. Vereinzelt sogar mit Graupelgewitter. Von Westen her lässt das Ganze aber nach und Richtung Abend lockert es öfter auf. Dazu aktuell Höchstwerte zwischen 8 und 15 Grad. Morgen dann viele Wolken, im Südosten am ehesten freundlich und trocken. Sonst ziehen von Nordwesten wieder Regen und einzelne Gewitter rein. Maximal bis 17 Grad.
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4: 90s! Ab in den Feierabend mit euch. Mit R.E.M. Losing My Religion. Corona, The Rhythm of the Night läuft noch davor. Und ganz frühe 90er, Lisa Stansfield und Change. Ich bin Susanne.

0: glaubt, dass es hier um Glauben geht, glaubt falsch. Oli P. über R.E.M. Losing My Religion.
1: Ich dachte, es hat was mit Religion zu tun. Es ist aber umgangssprachlich. Und es heißt einfach, ja, man verliert den Glauben oder man hat die Nase voll. Am Ende ist der Song nämlich ein Liebessong und handelt davon, dass jemand von einem besessen ist, der die Liebe aber nicht erwidert. 90.

0: Das ist 90s, 90s und gleich Culture Beat mit Take Me Away. 90s,
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Das nächste Radio, was wir jetzt anspielen, da gehen wir selten rein. Es ist das House Radio. Ich glaube, da geht es halt einfach richtig zur Sache. Müsst ihr euch auch unbedingt mal anhören, vielleicht jetzt auf dem Nachhauseweg. Unser House Radio findet ihr über die Web oder in der App. Mal stundenlang 90s House hören. Und wenn ihr euch fragt, okay, was gehört jetzt nochmal ganz genau dazu? Zum Beispiel die Nummer hier, Robin S. und Show Me Love aus dem Jahr 93.

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1: Im Studio Gisa Weber. Inzwischen wird der Tankrabatt von fast 17 Cent weitgehend an die Verbraucher weitergegeben. Das zeigt eine Untersuchung der Monopolkommission, die die Bundesregierung berät. Auch der ADAC meldet sinkende Preise. Diesel kostete zum Wochenstart im Schnitt wieder weniger als 2 Euro pro Liter. Deutschland gehört weltweit weiter zu den Top-Zielen für Cyberkriminelle. Letztes Jahr zählte das BKA rund 335.000 Fälle. Die Dunkelziffer dürfte deutlich größer sein. Einen großen Anstieg gab es bei sogenannten Ransomware-Angriffen, bei denen Lösegeld gefordert wird. Vor dem Spitzentreffen im Kanzleramt heute Abend bremst Vizekanzler Klingbeil die Erwartungen. Der Koalitionsausschuss sei vor allem eine Arbeitssitzung, sagte er. Ziel sei mehr ein gemeinsamer Fahrplan für kommende Reformen. Große Entscheidungen seien dabei nicht unbedingt zu erwarten. In Wien steht heute das erste Halbfinale des Eurovision Song Contests an. Mit dabei ist unter anderem Israel. Um die Teilnahme des Landes am ESC hatte es jede Menge Streit gegeben. 5 Länder boykottieren die Veranstaltung deswegen dieses Jahr.
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2: Wolken und immer mal ein Schauer ziehen heute Abend noch durch. Richtung Osten wird's langsam weniger nass. In den Bergen fällt oberhalb von etwa 600 bis 800 Metern auch mal Schnee. In der Nacht sinken die Temperaturen auf 9 bis 0 Grad. Morgen dann meist viele Wolken. Von Nordwesten breitet sich Regen aus, vereinzelt mit kurzen Gewittern, maximal 17 Grad.
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5: 3 echte Hymnen am Stück und sie sind super unterschiedlich. Robert Miles, Children, nach Seal, Crazy und hier ist KLF, 3 AM Eternal. Damit schönen Dienstagabend. Ich bin Susanka.
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1: Children will Robert Miles nicht nur Musik machen, sondern Leben retten. In den 90ern verunglückten nach Raves in Italien viele Clubgänger im Auto, weil sie durch Tanzen und Drogenkonsum zu aufgekratzt sind. Children soll als ruhiger Rauschmeißer-Song für Entspannung sorgen. Die Idee geht auf und der Track landet in 12 Ländern auf Platz 1 und ist alles andere als ein Rauschmeißer-Song. 90s, 90s, 90s, 90s, 90s, 90s, 90s, 90s. 90s.

Titelsong von Mission Impossible, das ist 90s, 90s. Und wisst ihr, was die erfolgreichsten Soundtracks der 90er waren? Ratet mal kurz mit, ihr kennt sie alle. Titanic ist auf Platz 2 tatsächlich. Auf Platz 1 ist Bodyguard, I Will Always Love You mit Whitney Houston natürlich. Dann kommt noch Forrest Gump, war auch richtig, richtig schön. Wenn das auch super krass in die 60er, 70er Jahre geht, ich kann mich noch erinnern. Oder auch Trainspotting sowie Romeo und Julia aus, war einfach so geil. So geile Kinofilme und die passende, sensationelle Musik dazu. Wie gesagt, gerade Mission Impossible gehört hier bei 90s, 90s und weiter geht's mit dem Jahr 95, Real McCoy, Love and Devotion. Schönen Abend.

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2: Am heutigen 12. Mai startet Adamski eine vierwöchige Phase an der Spitze der englischen Charts mit diesem Song hier. Monat lang bleibt er mit Killer auf Platz 1, mit dem Song, der später dann auch nochmal in der Version von Seal ein Hit wurde. Und was ist heute auf den Tag genau 1996 auf Platz 1 in England? Ja, das ist dieser Herr hier. George Michael mit dem Song Fast Love, das ist seine 7. und letzte Nummer 1 in England.
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1: Im Studio Gisa Weber. Inzwischen wird der Tankrabatt von fast 17 Cent weitgehend an die Verbraucher weitergegeben. Das zeigt eine Untersuchung der Monopolkommission, die die Bundesregierung berät. Auch der ADAC meldet sinkende Preise. Diesel kostete zum Wochenstart im Schnitt wieder weniger als 2 Euro pro Liter. Cyberkriminelle haben Deutschland weiter fest im Visier. Das zeigen aktuelle Zahlen des BKA. Letztes Jahr zählten die Ermittler rund 335.000 Fälle im Bereich Cybercrime. Eine immer größere Rolle spielt künstliche Intelligenz, sagt Bundesinnenminister Dobrindt. Pflege, Krankenversicherung, Rente. Die Reformliste der Bundesregierung ist lang. Beim Kongress des Deutschen Gewerkschaftsbundes hat Kanzler Merz die Pläne gegen Kritik verteidigt. Wir müssen uns ändern, um zu erhalten, was uns gemeinsam wichtig ist, sagte Merz. Bei wichtigen Medikamenten wie Antibiotika und Insulin will die EU unabhängiger werden. Neue Regeln sollen es leichter machen, die Produktion in Europa mit öffentlichen Geldern zu unterstützen. Bislang ist die EU stark abhängig von Asien, wo viele Medikamente herkommen.
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2: Wolken und immer mal ein Schauer ziehen heute Abend noch durch. Richtung Osten wird's langsam weniger nass. In den Bergen fällt oberhalb von etwa 600 bis 800 Metern auch mal Schnee. In der Nacht sinken die Temperaturen auf 9 bis 0 Grad. Morgen dann meist viele Wolken, von Nordwesten breitet sich Regen aus, vereinzelt mit kurzen Gewittern, maximal 17 Grad.

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1: Dolls gibt es schon seit 1986. Doch sie müssen 12 Jahre und 6 Alben lang warten, bis endlich der ganz große Wurf kam. Die Hitsingle Iris verkauft sich 1998, also 12 Jahre später, über 4 Millionen Mal und wird für 3 Grammys nominiert. Inzwischen wird der Song auch gern bei Hochzeiten gespielt.
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1: Im Studio Gisa Weber. Der Tankrabatt kommt mittlerweile größtenteils bei den Verbraucherinnen und Verbrauchern an. Das zeigt eine Untersuchung der Monopolkommission. Als Grund nennt sie vor allem den starken politischen und öffentlichen Druck. Cyberkriminelle haben Deutschland weiter fest im Visier. Das zeigen aktuelle Zahlen des BKA. Letztes Jahr zählten die Ermittler rund 335.000 Fälle im Bereich Cybercrime. Eine immer größere Rolle spielt künstliche Intelligenz, sagt Bundesinnenminister Dobrindt. Pflege, Krankenversicherung, Rente. Die Reformliste der Bundesregierung ist lang. Beim Kongress des Deutschen Gewerkschaftsbundes hat Kanzler Merz die Pläne gegen Kritik verteidigt. Wir müssen uns ändern, um zu erhalten, was uns gemeinsam wichtig ist, sagte Merz. Die Spitzen von Union und SPD beraten aktuell im Kanzleramt über künftige Reformen. Große Beschlüsse seien dabei aber nicht unbedingt zu erwarten, hieß es vorab aus den Reihen beider Parteien. Die Opposition kritisiert das und fordert schnelle Entscheidungen.
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2: Viele Wolken hängen über uns, nur im Südosten ist es ab und zu lockerer und vereinzelt kommt in der Nacht wieder Regen runter. Die Tiefstwerte liegen zwischen 9 und 0 Grad, am Alpenrand in höheren Lagen auch mal bei minus 3 Grad. Morgen dann meist viele Wolken, von Nordwesten breitet sich Regen aus, im Westen sind auch Gewitter drin, maximal 17 Grad.

0: Drei Luxusautos zum Durchbruch. Mola Adebisi über Jamiroquai. Cosmic Girl. She's just a cosmic
1: girl. Lieb ich, weil, ihr müsst euch vorstellen, Jamiroquai war ja natürlich ein Jazz-Sänger, der nicht sehr erfolgreich war. Irgendwann sagt die Plattenfirma zu ihm, hör mal zu, du kriegst jetzt 1 Million, um ein Video zu drehen. Was macht Jamiroquai? Er geht zu Lamborghini, kauft sich einen Lamborghini, kauft sich ein Ferrari F40 und kauft sich ein Ferrari 355. Diese Autos haben zusammen dann ungefähr 900.000 gekostet. Für die 100.000 hat er das Video gedreht und ist mit seinem guten Kumpel einfach die Straße hochgefahren. Das ist das Video von Cosmic Girl. Einfach ein cooler Typ. 90s.

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Reingevotet von Maria aus Heidelberg über 90s, 90s Instagram.

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1: Im Studio Hanna Messerschmidt. Der Tankrabatt kommt mittlerweile größtenteils bei den Verbraucherinnen und Verbrauchern an. Das zeigt eine Untersuchung der Monopolkommission. Als Grund nennt sie vor allem den starken politischen und öffentlichen Druck. Beim schwarz-roten Spitzentreffen im Kanzleramt jetzt am Abend werden wohl keine großen Entscheidungen fallen. Vizekanzler Klingbeil hat die Erwartungen vorab gebremst und sprach von einer Arbeitssitzung. Ziel sei ein gemeinsamer Fahrplan für kommende Reformen, mehr nicht. Kanzler Merz hat die angeschobenen Reformen der Bundesregierung verteidigt. Es geht dabei nicht um Sozialabbau, sagte der Kanzler beim Kongress des Deutschen Gewerkschaftsbundes. Die Reformen sollen Jobs erhalten und Jobs schaffen, so Merz. Im südfranzösischen Cannes ist am Abend das internationale Filmfestival eröffnet worden. Der für die Herr-der-Ringe-Reihe bekannte Regisseur Peter Jackson bekam einen Ehrenpreis für sein Lebenswerk. Im Rennen um die begehrte Goldene Palme sind in diesem Jahr auch drei deutsche Beiträge.
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2: Viele Wolken hängen über uns, nur im Südosten ist es ab und zu lockerer und vereinzelt kommt in der Nacht wieder Regen runter. Die Tiefstwerte liegen zwischen 9 und 0 Grad, am Alpenrand in höheren Lagen auch mal bei minus 3 Grad. Morgen dann meist viele Wolken, von Nordwesten breitet sich Regen aus, im Westen sind auch Gewitter drin, maximal 17 Grad.

0: 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Everybody. 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
1: 1997 erscheint Everybody und sorgt erstmal für Verwirrung. Ein Song über das Comeback der Backstreet Boys, obwohl es ihr erstes US-Album ist. Ihr Label will den Song erst nicht veröffentlichen, doch die Band setzt sich durch und landet einen ihrer größten Hits.
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neu dabei, Jennifer Lopez, If You Had My Love. Kein gewolltet von Saskia aus Stuttgart über 90s Instagram.

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1: Im Studio Hanna Messerschmidt. Inzwischen wird der Tankrabatt von fast 17 Cent weitgehend an die Verbraucher weitergegeben. Das zeigt eine Untersuchung der Monopolkommission, die die Bundesregierung berät. Auch der ADAC meldet sinkende Preise. Diesel kostete zum Wochenstart im Schnitt wieder weniger als 2 Euro pro Liter. Die Spitzen von Union und SPD beraten aktuell im Kanzleramt über künftige Reformen. Große Beschlüsse seien dabei aber nicht unbedingt zu erwarten, hieß es vorab aus den Reihen beider Parteien. Die Opposition kritisiert das und fordert schnelle Entscheidungen. Pflege, Krankenversicherung, Rente. Die Reformliste der Bundesregierung ist lang. Beim Kongress des Deutschen Gewerkschaftsbundes hat Kanzler Merz die Pläne gegen Kritik verteidigt. Wir müssen uns ändern, um zu erhalten, was uns gemeinsam wichtig ist, sagte Merz. Bei wichtigen Medikamenten wie Antibiotika und Insulin will die EU unabhängiger werden. Neue Regeln sollen es leichter machen, die Produktion in Europa mit öffentlichen Geldern zu unterstützen. Bislang ist die EU stark abhängig von Asien, wo viele Medikamente herkommen.
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2: Viele Wolken hängen über uns. Nur im Südosten ist es ab und zu lockerer. Und vereinzelt kommt in der Nacht wieder Regen runter. Die Tiefstwerte liegen zwischen 9 und 0 Grad. Am Alpenrand in höheren Lagen auch mal bei minus 3 Grad. Morgen dann meist viele Wolken, von Nordwesten breitet sich Regen aus, im Westen sind auch Gewitter drin, maximal 17 Grad.

0: ist ein unkaputtbarer Hit für die Ewigkeit. Von wegen Bubblegum Pop. Sebastian Krumbiegel von den Prinzen über Britney Spears' Baby One More Time.
1: Als sie rauskam, so das neue Pop-Sternchen-Wunder, ja, haben die Leute drüber gelächelt und am Ende hat sie Musik gemacht, die wir heute immer noch hören und die kurioserweise vor allem immer noch in irgendeiner Weise eine Aktualität hat und die einen Sound hat und die irgendwie eine Haltung hat, die ich gut finde. Und das soll mich von mir aus irgendwelche Musikkritiker dafür steinigen, ist mir völlig egal. Nee,

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1: Im Studio Hanna Messerschmidt. Der Tankrabatt kommt mittlerweile größtenteils bei den Verbraucherinnen und Verbrauchern an. Das zeigt eine Untersuchung der Monopolkommission. Als Grund nennt sie vor allem den starken politischen und öffentlichen Druck. Beim schwarz-roten Spitzentreffen im Kanzleramt jetzt am Abend werden wohl keine großen Entscheidungen fallen. Vizekanzler Klingbeil hat die Erwartungen vorab gebremst und sprach von einer Arbeitssitzung. Ziel sei ein gemeinsamer Fahrplan für kommende Reformen, mehr nicht. Deutschland gehört weltweit weiter zu den Top-Zielen für Cyberkriminelle. Letztes Jahr zählte das BKA rund 335.000 Fälle. Die Dunkelziffer dürfte deutlich größer sein. Einen großen Anstieg gab es bei sogenannten Ransomware-Angriffen, bei denen Lösegeld gefordert wird. Weniger Diebstähle, gleich hoher Schaden. So lautet die Bilanz des Gesamtverbands der deutschen Versicherungswirtschaft zu geklauten Fahrrädern in Deutschland. Letztes Jahr wurden rund 115.000 versicherte Räder gestohlen, weniger als zuvor. Der entstandene Schaden bleibt wegen vieler geklauter E-Bikes aber nahezu gleich.
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2: Viele Wolken hängen über uns, nur im Südosten ist es ab und zu lockerer und vereinzelt kommt in der Nacht wieder Regen runter. Die Tiefstwerte liegen zwischen 9 und 0 Grad, am Alpenrand in höheren Lagen auch mal bei minus 3 Grad. Morgen dann meist viele Wolken, von Nordwesten breitet sich Regen aus, im Westen sind auch Gewitter drin, maximal 17 Grad.

0: Hit, der sich selbst aufs Korn nimmt. Star-Produzent Dieter Falk über Genesis.
1: Genesis ist ja eine der Bands, mit denen ich groß geworden bin. Hier merkt man, wie natürlich Phil Collins den Stil von Genesis doch sehr stark beeinflusst hat. Produktionsmäßig schon entfernt von dem, was Genesis früher gemacht hat. Und das lustige Video, wie man sich selbst als Engländer natürlich unwunderbar mit dem eigenen Humor aufs Korn nimmt, das zeigt I Can Dance. 90s.

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1: Erst noch ein paar Schauer, die dann nach Osten abziehen. Danach wird es in vielen Ecken trockener und die Wolken reißen auch mal auf. Später kommen von Nordwesten wieder mehr Wolken nach. Aktuell liegen wir bei 9 bis 0 Grad. Heute am Tag dann oft wolkig. Ab und zu fällt auch wieder etwas Regen. Dazu maximal 17 Grad.

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1: Ist gerade mal 16, als er auf einer Party den Musiker und Produzenten Adamski kennenlernt. Der ist sofort begeistert von Seals Stimme und gemeinsam nehmen sie den Song Killer auf und landen damit, wie wir wissen, einen Riesenhit. Der Erfolg schweißt die beiden zusammen, denn Seal und Adamski sind bis heute gute Freunde.
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1: Im Studio Hanna Messerschmidt. Das Spitzentreffen von Schwarz-Rot ist wie erwartet ohne große Beschlüsse zu Ende gegangen. Im Kanzleramt ging es am Abend darum, wie es nach dem Stopp der Entlastungsprämie weitergehen soll. Ziel war ein gemeinsamer Fahrplan für kommende Reformen, mehr nicht. Der Tankrabatt kommt.